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Mein Name ist Klaus Viehweg. Ich lehre als Professor für Philosophie an der Friedrich-Schiller-Universität Jena. Und mein Forschungsschwerpunkt ist seit Jahrzehnten die Philosophie Hegels. 2019 habe ich eine weltweit beachtete neue Biografie des Philosophen publiziert. Georg Wilhelm Friedrich Hegel wurde, mit Shakespeare gesprochen, wohl unter einem tanzenden Stern geboren. Er kann als der Großmeister der neuzeitlichen Philosophie gelten, als der berühmteste moderne Philosoph. Er ist unser wichtigster philosophischer Zeitgenosse. Vernunft und Freiheit bilden die beiden Grundpfeiler, auf denen Hegels Philosophiegebäude errichtet wurde. Im Denken der Freiheit liegt der Kernimpuls seines vielfach verschlungenen Lebens- und Denkweges. Hölderlin sprach von der Freiheit heilig Ziel, Schelling von der Freiheit als A und O der Philosophie und Schiller vom Reich der Vernunft als eines Reiches der Freiheit. Ungeachtet der Bedachtsamkeit in der Entwicklung seines Philosophierens gleicht der intellektuelle Weg Hegels einer Odyssee im Denkraum. Aber auch sein Lebensweg verläuft ereignisreich und voller Spannungen und Kontraste. Die Lebensbahn bewegt sich auf 9 Stufen. Von Kindheit und Jugend in der herzoglich-württembergischen Residenzstadt Stuttgart, wo Lehrer und Professoren schon das Talent des Gymnasiasten erkennen. Über die Studienjahre an der Universität Tübingen, hier zusammen mit Hölderlin und Schelling beim Studium der Theologie und in der hochkarätigsten Studentenwohnung der Philosophiegeschichte. Dann der Hofmeister- und Hauslehrerdienst im schweizerisch-aristokratischen Bern und der idyllischen Rousseau-Landschaft am Bieler See sowie in der geldaristokratischen freien Reichsstadt Frankfurt am Main, wo im Bund der Geister Hölderlin, Sinclair, Zwilling und Hegel neue Denkexperimente gewagt werden. Von der unbezahlten Privatdozentur und dem Zusammenwirken mit Schelling in Jena, der damaligen Welthauptstadt der Philosophie, sowie der fulminanten Krönung durch ein geniales philosophisches Werk, der Phänomenologie des Geistes. Führt der Weg nach Franken ins neue Königtum Bayern, zuerst als Zeitungsredakteur im katholischen Bamberg und dann als Schulrektor und Gründer des ersten humanistischen Gymnasiums Deutschlands im protestantischen Nürnberg, wo Hegels Hauptwerk Die Wissenschaft der Logik erscheint. Dann folgt die erste Professur in Heidelberg, verbunden mit der Veröffentlichung der ersten Fassung der

die der philosophischen Wissenschaften. Und schließlich das Wirken im königlich-preußischen Mittelpunkt in Berlin und seiner Universität mit dem Aufstieg zum herausragenden Philosophen des Zeitalters. Hegel soll jedes Jahr am 14. Juli, dem Tag des Beginns der Französischen Revolution, ein Glas Champagner genossen haben. Diese Revolution war das prägende weltgeschichtliche Ereignis für sein Leben und Denken. Der Philosoph Hegel war ein sich durchgängig zu politischen Fragen sich öffentlich positionierender Mensch, der sein ganzes Leben hindurch als vehementer Verteidiger der Grundgedanken der Französischen Revolution auftrat. Freiheit, Gleichheit, Brüderlichkeit. Er feierte die Revolution als herrlichen Sonnenaufgang der modernen Welt, als Morgenröte freier Existenz. Hierfür einige Belege seines Wirkens als Fürsprecher der Ideen von 1789. In seiner Jugendzeit war er Bewunderer von Friedrich Schillers Drama Die Räuber. In Tübingen einer der Wortführer eines revolutionären Studentenkreises. In Bern konspirierte er aus Paris gesendeten Revolutionären und beginnt die Übersetzung einer politischen Kampfschrift eines Revolutionsanhängers aus dem Französischen und vermittelt einen Brief an den berühmten Revolutionär Abbé Sieyès nach Paris, was den Tatbestand des Hochverrats erfüllte. Sowohl die genannten Berner wie die Stuttgart-Frankfurter Aktivitäten sind in den Geheimpolizeiakten registriert. In Jena erarbeitete er ein Konzept für eine föderative, moderne Verfassung für Deutschland und ist fasziniert von Napoleon, den er nach Jena hineinreiten sieht. In Bamberg wirkt er als politischer Journalist und erklärter Anwalt der napoleonischen Gesetzgebung. Der Philosoph lebt gefährlich. Dies belegt vor allem die riskante Unterstützung seines Freundes, des französischen Philosophen Victor Cousin, der in Berlin verhaftet wurde. Auch Hegels letzte publizierte Arbeit, die Reformbildschrift, beinhaltet ein politisches Statement. Im Sinne der notwendigen Fortführung der Revolution in Gestalt progressiver Reformen und zeigte den Seismographen seiner Zeit, der sich stets zu aktuellen politischen Ereignissen positionierte. Die Stadien des keineswegs geradlinigen, sondern von Brüchen gekennzeichneten Denkweges Hegels hier in Kurzfassung. In seinen Lehr- und Studienjahren bis 1796 tastet sich der junge Hegel durch gründliche Lektüre eines Aristoteles, Platon, Rousseau, Kant, Fichte und viele anderer langsam an das Philosophieren heran und bringt erste Versuche zu Papier, die schon viel versprechen und einen künftigen Denkgiganten erahnen. Dies gilt auch für das in seiner Frankfurter Zeit 1796-1800 gezeichnete Fragmentenmosaik, in welchem schon einzelne Momente seines späteren Denkens hervorleuchten. Als sein Ziel benennt er jetzt die Fortführung der Transzendentalphilosophie eines Kant und Fichte, die Fortsetzung dieser Revolution im Ideensystem. In der Metropole der Philosophie, in Jena der Jahre 1801 bis 1806, gelingt schließlich in mühevoller Arbeit die Konzipierung seines Grundgedankens eines absoluten Monismus als Idealismus der Freiheit.

der dann in den kommenden Jahren von Bamberg über Nürnberg, Heidelberg und Berlin weiter ausgearbeitet und fortentwickelt wird. Um nur einige ganz wenige hochkarätige Juwelen aus den Hegelschen Schatztruhen zu erwähnen, zusammen mit Schelling leitet er in Jena das wohl hochkarätigste Seminar der Philosophiegeschichte und prägt mit seinen fulminanten Beiträgen einer der wichtigsten philosophischen Zeitschriften überhaupt. Das mit Schelling herausgegebene kritische Journal der Philosophie. Er legitimiert mit seiner furiosen Phänomenologie des Geistes den systemischen Anfang des Philosophierens und ist der Begründer einer modernen Logik als neuer Metaphysik. Er liefert maßgebliche Bausteine für eine philosophische Theorie des Zeichens und der Sprache. Er gilt Gombrich zufolge als Vater der akademischen Disziplin Kunstgeschichte. Hegels Malerei, Musik und Literaturästhetik ist bis heute einschlägig und in ihrer philosophischen Tiefe anerkannt. Seine Berliner Vorlesungszyklen sind legendär geworden. Die Berliner Studenten schreiben markante hegelsche Sätze an die Mauern des Universitätsgebäudes. Er entwirft Grundlinien für eine Gesellschafts- und Staatstheorie der Moderne. Mit der epochemachenden Unterscheidung von bürgerlicher Gesellschaft und Staat revolutioniert er das philosophische Denken des Politischen und wird zu einem der Gründerväter der Soziologie. Er konzipiert die erste und bis heute tiefgründigste philosophische Theorie eines vernünftig gestalteten sozialen Staates, Welfare State, neben der innovativen philosophischen Logik wohl sein bedeutendster Beitrag zum Denken in der modernen Zeit. Die Geschichte der Wirkung der Hegelschen Philosophie bewegt sich bis heute in einem weit gespannten Spektrum zwischen Lobeshymnen und Verteufelung, zwischen weltweiter Wertschätzung einerseits und der Unzahl unsachlicher von Kleingeister verbreiteten Kritiken, Klischees und Lügenmärchen andererseits. Schiller und der Jenaer Schelling sahen einen vorzüglichen und gründlichen philosophischen Kopf am Werke. Goethe respektierte Hegel als den bedeutendsten Philosophen seiner Epoche. Man beschrieb die Jenaer Phänomenologie des Geistes als das Grundbuch der Freiheit. Andere sahen einen Fanatismus der Gottlosigkeit, Pantheismus und Atheismus am Werk. Laut des damaligen Heerführers der Seichtigkeit und des Antijudaisten Jakob Friedrich Fries sei Hegels metaphysischer Pilz auf dem Misthaufen der Griecherei gewachsen. Rudolf Heim zufolge repräsentiere die hegelsche Philosophie die wissenschaftliche Behausung des Geistes der preußischen Restauration. Allerdings bewiesen die Protagonisten reaktionär antirevolutionärer Positionen ein besseres Gespür. Man verdächtigte Hegel als Anhänger der französischen Revolution und unseligen Mystizisten. Auch der preußische König hielt den Philosophen für einen verdächtigen Republikanhänger. Sein Nachfolger König Friedrich Wilhelm IV. Engagierte Schelling, um die Drachensaat des hegelschen Pantheismus zu vernichten. Für den Nazi-Ideologen Alfred Rosenberg galt der Philosoph als undeutscher, unvölkischer Kosmopolit, als ein Freiheitsschwärmer, der den verhängnisbringenden Ideen von 1789 anhänge. Für den Juristen Karl Schmidt war Hegel erst am 30. Januar 1933 mit der Machtergreifung Hitlers endgültig gestorben, womit er ungewollt den Punkt trifft.
Karl Raimund Popper hingegen verunglimpfte Hegel in perfider und von jeder Sachkunde freien Weise als Vordenker des Totalitarismus. Der preußische Minister Altenstein erkannte in Hegel einen Stern erster Größe. Ohne Hegel, so ein Hörer von dessen Vorlesungen, wäre der Lebensnerv der Moderne nicht zu erfassen. Er galt als der tiefste Denker der neuen Zeit. Als deutscher Aristoteles eröffne Hegel eine neue Epoche in der Geschichte der Philosophie, indem er der Philosophie die strenge Form der Wissenschaft zu geben versuchte. Marx, der Hegels groteske Felsenmelodie durchaus schätzte, bezeichnete den absoluten Idealisten als seinen, aber vom Kopf auf die Füße zu stellenden Bourgeoisen Vorläufer. Eine eklatante Fehldeutung. Denn Hegel hatte schon bewiesen, dass man sich beim Philosophieren auf den Kopf mithin auf das Denken stellen muss, dass alle Philosophie Idealismus ist. Der späte Nietzsche bedauerte es in seinem Umgang mit Hegel, der unintelligenten Wut Schopenhauers gefolgt zu sein. Eine unintelligente Wut, die bis heute grassiert. 200 Jahre Wirkungsgeschichte von Hegels Philosophie, ein Ozean von höchst unterschiedlichen und gegenläufigen Interpretationen. Heute gilt Hegel manchen als Logizist oder Ontotheologe, als letzter abendländischer Metaphysiker oder gar als Fall für die Rumpelkammer der Philosophie. Andern hingegen als tieflotenden Denker von Modernität, Recht und Freiheit, fundiert auf den Gedanken eines sozial gestalteten Staates. In den vergangenen Jahren erleben wir eine erstaunliche Hegel-Renaissance, ein Comeback seines monistischen Idealismus, selbst in den Gefilden der analytischen Philosophie, wo Hegels moderne Logik zumeist ignoriert wird. Wäre Hegels Philosophie schon tot, so müsste man über die heutige Polemik staunen. Viele Kritiker verfallen damals wie heute nicht selten in eine renommistische Voreiligkeit. Noch heute ernähren sich Hegels Gegner von der Polemik gegen ihn. Sie proklamieren sich zu den Siegern des Tages und werden dafür in populären Medien gefeiert. Aber Philosophieren verlangt das ernsthafte, gründlich mühselige Arbeiten im Geiste eines Aristoteles und Kant, das Hegel als Maßstab diente. Zum Philosophieren als frei denken und leben lernen. Das Bedürfnis zu philosophieren enthält den Entschluss, die Freiheit denken zu wollen. So Hegel.